gewesen sind. Es war dir ein Geringes, dass du wandeltest in der Sünde Jerobeams und machtest im Baal einen Hain, den Herrn, den Gott Israels, zu erzürnen. Du hast totgeschlagen und fremdes Gut genommen.